0: halt so ein Schwein gehabt, ja, Wahnsinn. Mit dem Kopf irgendwo drauf, gell? Dann ist.
1: Ja, brutal.
0: So, auf den da.
2: Der Kopf froh sei, dass er noch lebt.
3: Ach, das ist ja Wahnsinn.
4: Das sah so schlimm aus. Also mehrfach, da ist es.
2: Der überschlagen halt, oder?
4: Überschlagen,
2: ja, ja.
4: Einfach geschlagen und dann.
1: Der hat aber keinen Helm aufgehabt, oder?
4: Na.
2: Und wer hat alarmiert?
4: Also der, ich weiß nicht, ob mein Spätzle zuerst alarmiert hat, da waren noch zwei andere, die sind auch dann abgestiegen.
2: Ja.
4: Und einer von denen hat alarmiert, weil wir haben kein Netz gehabt.
2: Ja.

0: Servus.
1: Gute Ebene.
0: Ja. Ihr seid jetzt nicht so völlig, oder? Die wir suchen.
1: Eine, ist das eine Person, eine alleine oder haben Sie gesagt?
0: Habt ihr da was gesehen?
1: Ein Blaueis, hier, wenn du runterschaust, die linke Ecke ganz oben.
0: Aha. Da, also im Fels schon oder im Eis noch?
2: Im Eis?
1: Im Eis. Also der war schon ganz oben am Eck, da wo schon die Spalte zwischen Schnee und Eis, da dachte man schon, was da los ist.
0: Wann war das?
1: Eineinhalb Stunden, war er ganz oben ungefähr.
0: Okay.
1: Der Blaueis ganz, ganz oben an der Kante.
0: Na gut, dann schauen wir mal. Servus. Ramsau 7473.
3: Ramsau 7, hört.
0: Also ich bin jetzt im Abstieg vom Hochhalter zur Scharte runter. Wir haben Sichtweite 5 Meter. Es gibt Niederschlag. Am Hochhalter waren 3 Personen, die waren Augenzeugen. Die haben eine Person direkt an der Randkluft vor ca. 1 bis 1,5 Stunden bemerkt, der da ewig gestanden ist. Und das wird wahrscheinlich der Gesuchte sein. Und ich bewege mich da drauf hin zu.
4: 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Pero bajando, con mal tiempo, yo tampoco sabría si encontraría el camino correcto de inmediato. Y ahí tampoco te puedes permitir resbalar. 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

0: hat so ein Schwein gehabt, der Wahnsinn. Mit dem Kopf irgendwo drauf, gell? Dann ist.
1: Ja, total.
0: So, auf den da.
2: Der Kopf froh sei, dass er noch lebt.
3: Ach, das ist ja Wahnsinn.
0: Das sah so schlimm aus. Also mehrfach, also es
2: der überschlagen halt, oder?
0: Überschlagen,
2: ja, ja.
0: Einfach geschlagen und dann.
1: Der hat aber keinen Helm aufgehabt, oder?
0: Nein.
2: Und wer hat alarmiert?
0: Also der, ich weiß nicht, ob mein Spätzle zuerst alarmiert hat, da waren noch zwei andere, die sind auch dann abgestiegen.
2: Ja.
0: Und einer von denen hat alarmiert, weil wir haben kein Netz gehabt.
2: Ja.

0: Servus.
1: Gut, Eben.
0: Hallo. Ihr seid jetzt nicht so völlig, oder? Den wir suchen.
1: Eine, ist das eine von euch alleine oder haben Sie gesagt?
0: Habt ihr da was gesehen?
1: Ein Blaueis, hier, wenn ihr runterschaut, gleich die linke Ecke ganz oben.
0: Aha. Da, also im Fels schon oder im Eis noch?
2: Im Eis?
1: Im Eis. Also der war schon ganz oben am Eck, da wo schon die Spalte zwischen Schnee und Eis, da dachte man schon, was er gewöhnt ist.
0: Und wann war das?
1: Eineinhalb Stunden, da war er ganz oben ungefähr.
0: Okay.
1: Da ist Blaueis ganz, ganz oben an der Kante.
0: Na gut, dann schauen wir mal. Servus. Ramsau 7473.
3: Ramsau 7, hört.
0: Also ich bin jetzt im Abstieg vom Hochhalter zur Scharte runter. Wir haben Sichtweite 5 Meter. Es gibt Niederschlag. Am Hochhalter waren 3 Personen, die waren Augenzeugen. Die haben eine Person direkt an der Randkluft vor ca. 1 bis 1,5 Stunden bemerkt, der da ewig gestanden ist. Und das wird wahrscheinlich der Gesuchte sein. Und ich bewege mich da drauf hin zu.
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0: ein bisschen zu sehen, ich hab's zusammenbeißen müssen, sowieso, aber wo?
1: Der linke Arm, glaube ich, ist besser. Ja, weil da also, der rechte tut einem ziemlich weh.
2: Wurscht halt irgendwie.
0: Wurscht kurz und schmerzlos.
2: Naja, Becken tut das weh?
1: Nee, nix, nein, nur ein bisschen Bauch.

0: hat so ein Schwein gehabt, der Wahnsinn. Mit dem Kopf irgendwo drauf, gell? Dann ist.
1: Ja, brutal.
0: Da, auf den da.
2: Der Kofrose, dass er noch lebt.
3: Ach, das ist
2: ja Wahnsinn.
3: Das sah so schlimm aus. Also mehrfach, da ist es.
2: Der überschlagen halt, oder?
3: Überschlagen,
2: ja, ja.
3: Einfach geschlagen. Und dann
1: der hat aber keinen Helm aufgehabt, oder?
3: Nein.
2: Und wer hat alarmiert?
3: Also der, ich weiß nicht, ob mein Spätzle zuerst alarmiert hat, da waren noch zwei andere, die sind auch dann abgestiegen.
2: Ja.
3: Und einer von denen hat alarmiert, weil wir haben kein Netz gehabt.
2: Ja.

0: côté, mec.
1: Alors. Ihr seid es nicht so völlig, oder? Den wir sagen.
0: Eine ist das eine Person, eine alleine oder haben Sie gerade?
1: Habt ihr da was gesehen?
0: Ein blauer Eis, hier, wenn du runterschaust, gleich die linke Ecke ganz oben.
1: Aha. Und da, also im Fels schon oder im Eis noch?
2: Im Eis?
0: Im Eis. Also der war schon ganz oben am Eck, da wo schon die Spalte zwischen Schnee und Eis, da dachte man schon, was da los ist.
1: Wann war das?
0: Eineinhalb Stunden, war ganz oben ungefähr.
1: Okay.
0: Der blaue Eis ganz, ganz oben an der Kante.
1: Na gut, dann schauen wir mal. Servus. Ramsau 7473.
3: Ramsau 7, hört.
1: Also ich bin jetzt im Abstieg vom Hochhalter zur Scharte runter. Wir haben Sichtweite 5 Meter. Es gibt Niederschlag. Am Hochhalter waren 3 Personen, die waren Augenzeugen. Die haben eine Person direkt an der Randkluft vor ca. 1 bis 1,5 Stunden bemerkt, der da ewig gestanden ist. Und das wird wahrscheinlich der Gesuchte sein. Und ich bewege mich da drauf hin zu.
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0: 100 Milliarden Mark sollen auf Schweizer Nummernkonten deponiert sein.
1: Cuando Alemania del Este cayó, salió a la superficie la riqueza del Partido Comunista. No todos estaban dispuestos a renunciar.
2: Da sind drei Leute bei uns auf die Idee gekommen, dass man doch irgendwo eine Reserve anlegen muss.
1: ¿Cómo es posible esconder miles de millones? Cuanto más se busca, más duro se vuelve.
3: Langnitzke ist aus dem Hotel raus und da kam ein Fiat Uno und...
1: Buscando mil millones. El rastro del dinero. Siga la historia completa en YouTube.